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1: Einen schönen Sonntag wünscht Deborah Gartner aus der Landesverkehrsmeldezentrale. Auf der Brenner Autobahn gibt es keine Störungen. Brenner Startstraße. In Gossensass ist die Straße wegen der Feier des Schutzpatrons der Feuerwehr St. Florian heute kurz gesperrt von 9 bis 9.15 Uhr und von 9.45 Uhr bis 10 Uhr. Rechnen Sie mit Verzögerungen. In Bozen ist die Reichenstraße zwischen Mailandstraße und Paristraße bis 20 Uhr wegen des Frühlingsmarktes gesperrt. Wintersperre haben Stiebsejoch, Timmelsjoch und Stallersattel. Kommen Sie gut voran.

0: das Wetter in Südtirol am Sonntag.
1: Einen schönen Sonntag darf ich Ihnen wünschen und schön wird er, denn der Alpenraum befindet sich immer noch im Einflussbereich eines kräftigen Hochs über Mitteleuropa und der hohe Luftdruck und trockene Luftmassen sorgen für stabile und sonnige Verhältnisse. Heute wird es dementsprechend im ganzen Land sehr sonnig. Am Nachmittag entstehen jedoch einige dichtere Schleierwolken. Die Temperaturen erreichen frühsommerliche Höchstwerte von 21 Grad in Sterzing bis 26 Grad in Bozen. Am Montag, da werden die Wolken dichter, die Sonne scheint nur zeitweise und ganz vereinzelt sind auch Regenschauer möglich. Auch am Dienstag gibt es dichte Wolken, nur etwas Sonne und im Tagesverlauf sind ein paar Schauer möglich. Die Höchstwerte gehen um einige Grad zurück und erreichen 15 bis 22 Grad.
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1: Guten Morgen Sonntag, und falls Sie heute nicht die Zeit für einen Ausflug haben, um das Wochenende genießen zu können, da könnten Sie ja zumindest spazieren gehen, denn ein paar Schritte an der frischen Luft schenkt Ihnen auch einen besseren Schlaf und Sie können morgen gestärkt in die Arbeitswoche starten.
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1: Ja, servus Josef, danke, dass wir wieder mal los sein dürfen und unsere zweite Produktion auch bei dir in der Sendung vorstellen dürfen. Freut uns natürlich sehr.
0: Stimmt das mit der Taylor Swift?
1: Ja, den Titel haben wir auch selber geschrieben, also zu viert. Haben wir uns da hingeguckt, haben den Text geschrieben und ein Fan von Taylor Swift, ich glaube, sie ist eine der besten Sängerinnen auf der ganzen Welt. Und deswegen haben wir sie in diesen Song eingebaut und mit unserer ersten Single, Brennholz Party, haben wir sie ja auch in den österreichischen YouTube-Charts einmal abgehängt.
0: Naja, das ist doch beachtlich, muss ich sagen. Taylor Swift, Brennholz, ja, vielleicht einmal zusammen auf der Bühne.
1: Das wird in unserem Leben ja nicht passieren, aber...
0: Träume darf man ja haben.
1: Träume darf man haben, genau.
0: Jetzt ist das zweite Album erschienen. Das erste ist ja sensationell gelaufen.
1: Ja, genau. Also die erste Produktion hat echt ganz gut gepasst mit vielen volkstümlichen Titeln. Es war auch ein Schlagertitel mit dabei. Und jetzt ein Jahr später sind wir wieder hier mit der zweiten CD. Hat sich ein bisschen was geändert, glaube ich, auch von der Musikrichtung. Aber ich glaube, sie ist ganz lässig geworden.
0: Mhm. Ursprünglich seid ihr ja über Immer wieder sonntags groß geworden. Das war eigentlich der Startpunkt für Brennholz, muss ich sagen, für die Band. Immer wieder sonntags soll ja heuer in die letzte Saison starten. Was sagst du dazu?
1: Ja, also wo ich diese Nachricht gehört habe, das habe ich am Anfang eigentlich gar nicht glauben können, dass so eine tolle Sendung für die Volksmusik und für den Schlager jetzt abgeschafft werden soll. Also unfassbar und natürlich sehr schade für alle Fans dieser Musik.
0: Was bleibt uns anderes übrig, als Live-Musik zu machen? Und live ist ja Brennholz ganz schön viel unterwegs.
1: Ja genau, wir dürfen sehr viel unterwegs sein. Also wer da mal nachschauen will, bei uns auf der Homepage ist ein Terminkalender drinnen und wir dürfen wirklich viel unterwegs sein in Deutschland, Österreich und der Schweiz und das gefreut uns natürlich, dass den Leuten unsere Musik auch taugt.
0: Und natürlich auch bei uns in Südtirol. Ich habe da Termine entdeckt in Welschberg zum Beispiel oder in St. Martin.
1: Genau, in Südtirol dürfen wir auch viel unterwegs sein und gefreut uns natürlich narrisch. Wir waren auch schon zwei, dreimal in Südtirol bei Après-Ski-Sachen mit dabei und ich glaube, Südtirol und Tirol gehören einfach zusammen, weil viel Unterschied gibt's da nicht.
0: Ich habe euch einmal in Nordtirol erlebt, muss ich sagen. Ihr habt sofort die Leute auf eurer Seite gehabt. Macht es die Jugend aus oder sind es die Lieder? Was macht's aus? Was macht Brennholz so zündhaft?
1: Weil ich glaube, es macht schon der Sound aus. Also wir haben viele ländliche Titel mit dabei, also und jetzt auch ein paar Partytitel auch auf unserer neuen CD. Und ich glaube, da ist wirklich für jeden, jung oder alt, was dabei.
0: Mhm. Felicità, wir haben Südtirol angesprochen. Gut, Felicità spricht jetzt eher Italien, ja. Ganz Italien an, aber ist ja auch ein großer Hit gewesen.
1: Genau, Felicità, ein großer Hit von Albano und Romina Bauer. Und deswegen haben wir auch diesen Oldie eigentlich aufgenommen, weil wir uns gedacht haben, es muss eben für jeden was dabei sein. Und in unserer Version volkstümlich mit Bariton und Harmonika ist dieser Titel auch ganz gut geworden.
0: Glück brauchen Sie nicht mehr, Glück haben Sie. Brennholz jetzt mit Felicità.

0: Volkstümliche Musik gepaart mit Party-Sound, das ist die Botschaft eigentlich, die Brennholz ausschickt. Ihr seid ja viel auf Bühnen unterwegs und bringt diese Party-Musik jetzt auch auf die CDs.
1: Ja genau, wir sind viel unterwegs und wir haben eben auch gemerkt, wir haben im letzten Jahr 2025 eine Single rausgebracht, Wackelkontakt, das war der Après-Ski-Hit eigentlich im Winter letzten Jahr und das hat bei jedem Fest eigentlich ist voll aufgegangen zu diesem Titel und dann haben wir gesagt, ja, wenn wieder mal sowas kommt, dann machen wir das halt nochmal und sein ein paar Titel kommen, die haben wir gemacht und die schlagen jetzt mal bei einem Fest ein eigentlich.
0: Irgendwie spielt dieser Wackelkontakt ja in den 70er Jahren, wenn man an diese Lampe denkt beispielsweise, da wart ihr noch gar nicht auf der Welt, ihr seid ja noch so jung.
1: Ja genau, wir waren noch nicht auf der Welt, aber ich glaube der Text ist ganz lustig und da möchte sich auch jeder ganz leicht und wir haben uns einfach gedacht, lässiges Lied und nehmen wir auch.
0: Einige Singles sind ja im letzten Jahr schon erschienen. Fenstern gehen zum Beispiel auch ein Song, der gut angekommen ist bei den Südtiroler Hörerinnen und Hörern, aber auch Traktor.
1: Genau, Fenstern gehen, den hat unser Produzent Manu Stix geschrieben, diesen Titel also für uns. Und ich glaube, der ist ganz lässig, war ein alter Brauch. Oder alter Brauch, kann man nicht sagen, aber man kennt es von früher. Vielleicht machen wir es ja heute auch noch.
0: Nehmt ihr auch bei Manu Stix auf?
1: Ja genau, wir haben unsere zweite Produktion komplett bei Manu Stix aufgenommen und das läuft wirklich ganz gut und da sind wir sehr dankbar, dass wir bei so einem tollen im Studio sitzen dürfen und aufnehmen.

0: Wer sind jetzt eigentlich eure Fans?
1: Ja, es gibt viele Fans, ich würde sagen mehrere Freunde, weil man lernt viele Menschen kennen und man kommt eigentlich gleich mit jedem gut aus und es ist immer wieder lässig, wenn man neue kennenlernt.
0: Man muss eigentlich nur von der Bühne runterschauen, wer ganz vorne ist, dann kennt man die Fans gleich. Und ich glaube, es sind ja so viele, weil diese vielen Auftritte sprechen ja dafür.
1: Ja genau, ich glaube, es ist jung und alt mit dabei, eben wie der Fahrer schon gesagt, man redet immer wieder mit Leuten und es macht wirklich eine Gaudi, dass man so viele Menschen kennenlernen dürfen.
0: Volkstümliche Lieder finden auch noch statt auf diesem Album. Wir sein Brennholz haben uns ja vorhin angehört auch. Zu Beginn dieses Gespräches.
1: Ja, ich glaube schon, dass volkstümliche Musik auf unseren CDs draufbleiben muss, weil es ist, alles hat mit volkstümlicher Musik bei uns angefangen. Wir haben so gespielt, wo wir 13, 14 Jahre alt waren und ich glaube, es gehört einfach dazu und die Musik haben wir einfach im Blut.
0: Wie würdest du Brennholz definieren?
1: Boah. Ich würde sagen, eine junge Truppe, was coole Volksmusik und Partymusik macht.
0: Und das hören wir uns jetzt da wieder an. Wir haben noch ein Lied ausgewählt aus diesem Album, Die Zweite. Das ist seit März, glaube ich, jetzt auf dem Plattenmarkt erhältlich, dieses Album.
1: Genau, seit Ende Februar ist dieses Album überall erhältlich und ja, natürlich auch auf allen Streaming-Portalen, so wie Spotify oder natürlich auch auf YouTube. Lässige Videos dazu, schaut es einmal rein, da hat uns gefallen.
0: Ich habe eines gesehen, ich glaube, das spielt sogar in Hall in Tirol.
1: Genau, Felici, da haben wir in Hall in Tirol aufgenommen und auch die anderen Videos sind ganz lässig geworden.
0: Und sonst einmal fremdschauen und auf Melodie TV, dort laufen ja auch die Videos von Brennholz, jedenfalls coole Musik machen sie und es wird weiter zünden, da bin ich überzeugt. Ganz bestimmt auch mit dem Titel Hey Macarena, ein Song, der auch bei uns in der Hitparade auftaucht und einige Zeit schon läuft. Wie seid ihr auf den Song gekommen?
1: Wow, wir Jungen schauen ja eigentlich ganz viel kann man jetzt auch nicht sagen, aber wenn man halt auf dem Handy einmal Instagram oder TikTok bei diesen Social Media Plattformen so durchschaut, dann kann man immer wieder Lieder daher und ja, sieht man halt Aufrufe, ja, kann schon wieder passen, denkt man sich noch. Und dann haben wir das eben wieder aufgenommen in unserem volkstümlichen Sound und der Titel kommt auch wieder ganz gut und hoffen wir halt einmal.
0: Und wie das gepasst hat, muss ich sagen. Danke, Matti, fürs Vorbeischauen. Ich wünsche dir viel, viel Erfolg für diese Produktion, für die vielen Auftritte und für die vielen Besuche auch hier in Südtirol.
1: Ja, danke, Josef, dass wir bei dir wieder mal zu Gast sein haben dürfen mit unserer neuen CD. Danke an alle Zuhörer. Ich wünsche euch einen ganz netten Tag noch und ich hoffe, wir sehen uns einmal irgendwo. Und ich

uns im Lande wurde der Babysitter-Boogie vor allem durch Ralph Bendix und die kleine Elisabeth bekannt. Das Original allerdings stammte aus dem Jahre 1960 von dem eben gehörten Buzz Clifford. Mit einer großen Portion Humor ausgestattet ist die neue Single von Adriana. Es geht um Männer, vor allem um charmante alltägliche Klischees, die wohl jeder kennt. Vom legendären Sockenchaos bis hin zum berüchtigten Männerschnupfen. Ich denke, da wird sich so der eine oder andere Mann ganz bestimmt wiedererkennen.

Eine tolle Geschichte über Männer mit Adriana. Und Adriana lädt auch ein am 9. Mai zur Superheldinnen-Gala 2026 ins Parkhotel Schönbrunn in Wien. Es ist eine Benefizveranstaltung, die eigentlich immer einem ganz besonderen Zweck auch gewidmet ist. Mit dabei und mit unterstützt wird sie von Julia Buchner, Mischa Kovar, Nina Monschein, Bianca Holzmann, Melanie Payer, Sarah De Blue und vielen, vielen anderen. Also ein Frauencocktail pur in Wien im Parkhotel in Schönbrunn am 9. Mai ab 18 Uhr. Nicht nur ein Mann, sondern gleich drei Männer bestimmen den nächsten Song. Zwirn aus Oberösterreich. A blöde Geschichte.

0: Sven ist ja auch so eine Band, die richtig erfolgreich auf den Partys unterwegs ist und die Zeltfeste auch zu füllen weiß. Eine blöde Geschichte, die neueste Single. Und jetzt gibt es brandheiße Informationen aus dem Lesachtal, die uns die Protagonistin natürlich selbst erzählen will.
1: Grüß euch, liebe Zuhörer, ich bin's, die Melissa Naschenmeng, und es ist wohl die schönste Auszeichnung, die ich je gekriegt habe. Ab Juni ziehe ich ins Wachsfigurenkabinett bei Madame Tussauds ein und ehrlich gesagt kann ich es noch immer nicht ganz glauben. Wahrscheinlich realisiere ich das erst, wenn ich dann meiner Wachsfigur gegenüberstehe. Ich bin unendlich dankbar und natürlich fallen mir da gleich alle Leute ein, die mich auf diesem Weg begleitet haben. Ich freue mich auf die Enthüllung und schicke euch liebe Grüße.
0: Na dann, herzlichen Glückwunsch.

Frei zu sein im Kopf, aber auch im Handeln, ein Zustand, den wir uns angesichts der geopolitischen Situation wohl alle wünschen. Frei von Krieg und Unterdrückung. Über ein Idealbild, darüber hat der Südtiroler Christian Theiner jetzt ein neues Lied geschrieben.

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1: Weltweit hat er über 130 Millionen Tonträger verkauft und er wurde mit mehr als 30 Platin- und mehrfach Platin-Auszeichnungen auch geehrt. Auch in Deutschland war er sehr erfolgreich, unter anderem mit den Alben Beautiful Noise und Serenade, die Platz 1 der offiziellen deutschen Albumcharts auch erreichten. Die Rede ist von dem US-amerikanischen Sänger und Songwriter Neil Diamond. Wild at Heart ist das dritte und letzte Werk aus der Zusammenarbeit mit Mick Rubin und entstand während der Aufnahmen zu seinem Album Home Before Dark. Die 10 Songs verbinden Diamonds charakteristischen Gesang und klare Texte mit reduzierten Arrangements. Und daher passt er auch ganz gut als Country-Tipp für diese Woche. Neil Diamond zählt ja zu den erfolgreichsten Künstlern der Popgeschichte. Mit Songs wie Sweet Caroline, Song Sang Blue oder auch Cracklin' Rose prägte er vor allem die späten 60er und 70er Jahre.
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Geschichten aus dem echten Leben in berührende Musik zu verwandeln, das ist die Stärke der steirischen Schlagersängerin Bianca Holzmann. Liebe im Dunkeln erzählt ihr ja von einer Liebe, die im Verborgenen stattfinden muss. Warum? Das kann man sich ja vorstellen. Herzlich willkommen zur Stunde 2 des TJ Music Club. In Kürze erwarten wir Marlena Martinelli, die ja einen schweren Schicksalsschlag im letzten Jahr zu verarbeiten hatte. Cleopatra heißt das neue Studioalbum der Amigos, das im Juli veröffentlicht wird. Eine erste Kostprobe gibt es aber schon. Matador. Und hier gewinnt sogar der Stier.

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1: Ich darf heute ein ganz besonderes Lied präsentieren von einem Duo, das es so noch nicht gab. Und der Song für mich ein möglicher Sommerhit, der damit wohl die Rodensteiner auf die Plätze verweisen wird. Die Jungs von Herz.2, die stellen sich jetzt aber gerne mal persönlich vor.
2: Ja, wer sind wir? Wir sind Herz.2, die Schlageragenten.
3: Und Alex, jetzt geht's doch richtig los.
2: Ja.
3: Unser erster Einsatz, unser erster Fall, und sie heißt Marie. Und das ist die Frau, die uns mal so richtig durcheinander gebracht hat.
2: Das stimmt. Eigentlich wollten wir ja für euch ganz entspannt mit unserer ersten Mission starten. Und ihr kennt das, da steht sie plötzlich, diese eine wunderbare Begegnung, ja, die alles verändert.
3: Wow, und ich sag dir, sofort Sommergefühle, Italien, La Dolce Vita, absolutes Gefühlschaos. Da sage ich mal, vielen Dank, Marie.
2: Ja, Herz.2 bedeutet zwei total coole Typen.
3: Jo.
2: Sind wir, ne?
3: Jo.
2: Zwei Gegensätze. Dunkelhaarig, blond, passt also auch. Und einen gemeinsamen Auftrag. Wir ermitteln im Namen des Volksschlagers. Ja, richtig gehört. Volksschlager mit Herz, Humor und einer ordentlichen Portion Agentenattitüde.
3: Absolut. Und Marie, das ist ja unser erster Fall. Das ist unser Startschuss. Das ist unser offizielles Hallo Welt, wir sind da, Herz.2.
2: Ja, keine Sorge, das war erst der Anfang. Wir haben jede Menge Aufträge in der Schublade.
3: Und wir haben so viele Missionen für euch. Das wird richtig cool. Aber jetzt, da geht's erstmal richtig los mit der Marie.
2: Viel Spaß!

Was für ein großartiger Song. Herzpunkt 2, das neue Schlagerduo, das diesen Sommer ganz bestimmt mitbestimmen wird. Und bleiben wir doch noch eine Plattenlänge in Bella Italia. Graziano feierte gerade erst sein 20-jähriges Bühnenjubiläum und wir hören ihn mit seiner aktuellen Single.

Der ESC, der Eurovision Song Contest 2026, ist diesmal in Österreich und in der Stadt Wien. Wien zeigt sich ja schon seit einigen Wochen in den Grand Prix-Farben und Österreich deshalb, weil der Österreicher JJ im vergangenen Jahr den Wettbewerb gewonnen hat und diese weltweit größte Show durch den Sieg mit seinem Song zum dritten Mal nach Österreich geholt hat. Die österreichische A Cappella-Gruppe Safer Six hat sich gedacht, ob man den Grand Prix auch einmal nur mit Stimmen füllen könnte. Und sie haben eine EP auf den Markt gebracht mit Grand Prix-Erfolgssongs, wie beispielsweise von ABBA, Udo Jürgens, Toto Cutugno, Lorraine oder auch Conchita. Wir haben uns einen Song ausgesucht, der auch ganz gut in die Sendung hereinpasst und zu Österreich. Merci, Cherie mit Safer Six.

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1: Marlena Martinelli, im Gepäck ihre neue Single.

0: Würd ich dich nicht lieben? Musik von Marlena Martinelli. Ich kann mich noch gut erinnern, vor einem Jahr ungefähr ist das passiert. Da warst du auch bei mir, dann wurde das Interview ausgestrahlt und dann stand die musikalische Welt still für die Frau, die heute bei mir ist. Ich freue mich, dass sie gut erholt jetzt hier vor dem Mikrofon ist. Herzlich willkommen, Marlena Martinelli.
1: Hallo lieber Josef, ich freue mich, dass ich wirklich wieder da bin und vor allem gesund. Das ist das Allerwichtigste.
0: Ja, ich muss sagen, ich war geschockt, als ich diese Nachricht gelesen habe. Was ist passiert?
1: Ja, ich habe leider Gottes am 10. Juli ist bei mir ein Aneurysma im Kopf geplatzt. Und dann habe ich Gehirnblutung gehabt und bin dann natürlich schnell ins Krankenhaus gekommen. Die Rettungskette hat super funktioniert. Es ist alles schnell gegangen und dann war ich im künstlichen Koma. 2 Wochen und 2 Wochen dann in der Aufwachphase.
0: Du bist wieder zurück. Wie lange hat das eigentlich gedauert? Wie lange warst du im Krankenhaus?
1: Ja, es hat schon einige Wochen gedauert. Wie gesagt, 2 Wochen war das künstliche Koma, 2 Wochen die Aufwachphase, wo ich an und nicht wirklich was mitbekommen habe. Und dann noch 2 Wochen im Spital und dann die Reha, anschließend gleich 3 Wochen.
0: Nicht der schönste Sommer, aber jedenfalls ein Sommer, der in Erinnerung bleibt und der auch musikalisch festgehalten wurde bei Marlena Martinelli. Aber dazu kommen wir ein bisschen später. Wie hast du diese Zeit danach erlebt?
1: Ja, als ich dann realisiert habe, was wirklich passiert ist, das hat ja lang gedauert, weil bis ich wirklich zu mir gekommen bin, hat es ja 4 Wochen fast gedauert. Und dann habe ich mir gedacht, das gibt's ja nicht. Ich bin ja eigentlich ein gesunder Mensch und ich lebe auch ziemlich gesund. Also man, ich glaube, es ist gut, dass man nicht weiß, was passieren kann oder was auf einen zukommt. Und wie gesagt, ich habe vorher da nichts gemerkt. Und dann habe ich mir gedacht, ach Gott, Aneurysma geplatzt, was tue ich jetzt? Was kann ich machen, dass ich so schnell wie möglich wieder gesund werde? Das war mein erster Gedanke. Und dann, es war ein schwerer Kampf, muss ich schon sagen. Es ist dann, war nicht einfach für mich, aber ich habe es geschafft. Ich habe es geschafft, weil ich eben wirklich immer positiv nach vorne geschaut habe.
0: Unterstützt natürlich von deiner Familie, muss ich sagen, die ist immer stark hinter dir gestanden.
1: Ja, extrem. Ich habe ja 3 Geschwister und eben Manfred und Marco, mein Sohn, der war natürlich auch fertig, dass ich auf einmal so lange nicht erreichbar war. Aber das ist schon wichtig, dass man einen starken Halt hat.
0: Der Kampf zurück, das heißt mit viel Aufgaben, natürlich mit der Reha, was du angeführt hast auch, aber auch im täglichen Leben hat sich ein bisschen was verändert, denke ich.
1: Natürlich, es ist ja alles stehen. Ich hätte ja Auftritte gehabt bis Februar jetzt da, durchgehend wäre was gewesen. Und das gehört auch alles organisiert und geplant und dass ich nicht mehr da bin, dass ich nicht gewusst habe, wann kann ich wieder auf die Bühne. Das war ja gar nicht so leicht. Ich habe ja nichts wirklich planen können. Aber mein Ziel war, ich habe dann zugesagt bei einer Reise. Das war ganz arg, da bin ich noch im Spital gelegen, haben die schon angerufen, das war witzig, die haben nicht gewusst, was mit mir passiert ist, aber ich habe zugesagt für März, weil das war dann mein Ziel, was ich gehabt habe, wo ich mir gedacht habe, das schaffe ich, ich will bis März fit werden und das war für mich so positiv, weil ich die Bühne liebe, ich habe das schon so vermisst gehabt und ich bin so froh, dass ich das geschafft habe.
0: Und ich denke, das Leben hat ganz einen neuen Stellenwert auch bekommen.
1: Auf alle Fälle. Das ist jetzt ganz anders. Man denkt, wo man sich früher vielleicht viel mehr eingesteigert hat in irgendwas, reingesteigert hat und was einen ärgert über Menschen, sie ärgern, das tue ich sicher nicht mehr. Weil ich mir denke, ich bin einfach nur froh, dass ich das Ganze überlebt habe. Ich möchte nur mehr das Positive sehen und erleben und positive Menschen in meiner Umgebung haben. Das ist für mich jetzt da total wichtig.

0: Diese Zeit hast du auch musikalisch aufgearbeitet. Es gibt ein ganz neues Lied und es ist jetzt keine Ballade, wie man annehmen könnte, sondern wirklich ein Titel, der positiv in die Zukunft blickt.
1: Ja, also für mich war, ich habe mir gedacht, nein, ich würde jetzt sicher nicht mit einem Liebeslied oder irgendwas anderem daherkommen. Ich möchte es kurz erzählen, meine Geschichte. Und es betrifft ja nicht nur mich, es hat jeder seine eigene Geschichte dazu. Und der kann sich dann gut mit dem identifizieren. Und ich habe schon sehr viele Nachrichten gekriegt von Menschen, die sowas Ähnliches gehabt haben wie ich oder einfach einen Schicksalsschlag. Und da passt das Lied, denn meine Welt stand kurz still. Das passiert leider Gottes mehrere.
0: Du hast den Titel auch selber geschrieben. Du schreibst nicht sehr viele Lieder selber, aber der kam von dir und es kommt ja auch sehr überzeugend.
1: Ja, ich habe den schon gemeinsam mit der Brandner Waldrat geschrieben und das war mir sehr wichtig. Wir haben uns da zusammengesetzt und haben den gemacht und ich habe das erzählt, genauso wie es war und dann sind wir auf den wundervollen Text gekommen.
0: Wie geht es jetzt weiter in diesem Jahr? Alles ein bisschen langsamer, schätze ich?
1: Ja, also heuer auf alle Fälle ein bisschen langsamer. Wie gesagt, ich habe auch nicht viel planen können. Ich wollte auch nichts. Ich bin nicht gleich vom Spital raus und habe mich gleich ans Telefon gesetzt. Das habe ich gar nicht gemacht. Aber es sind dann, wie die Menschen gemerkt haben, dass ich schon wieder so einigermaßen fit bin, sind dann schon wieder viele Anfragen reingekommen, wo ich aber auch dann gesagt habe, nein, das ist zu stressig, das mache ich dann nicht. Heuer mache ich es wirklich noch sehr gemütlich. Es wird dann, werden dann einige Weihnachtskonzerte kommen, auf jeden Fall mit Udo Wenders zusammen. Da werde ich mich dann mehr fokussieren auf Dezember.
0: Dann kann man sich ja freuen auf neue Auftritte von Marlena Martinelli. Und am meisten freut mich, dass ich eine positive Frau vor mir sehe, die mir entgegenlacht, die dieses Strahlen hat, das sie immer schon gehabt hat und das nicht verloren hat.
1: Oh, danke. Das ist sehr nett. Nein, das habe ich Gott sei Dank nicht, obwohl ich da auch Angst gehabt habe, weil es immer geheißen hat, man kann eine Wesensveränderung haben nach so einem Schicksalsschlag. Aber das haben gleich alle gemerkt, nein, sie ist noch die gleiche. Ich habe gleich einen Schmäh gemacht dann und wieder gelacht und das ist mir sehr wichtig, weil ich finde das so schön. Ich bin selber so gern mit positiven Menschen zusammen und darum bin ich auch selber so.
0: Wir hören jetzt in diesen wunderbaren Titel rein ein Lied zum Nachdenken, vielleicht auch einmal über sich selber, das kann jedem von uns passieren. Jedenfalls Marlena Martinelli war heute da, hat sehr offen darüber gesprochen, hat mir natürlich auch Freude bereitet, dass du so offen bist. Das ist auch nicht so selbstverständlich und dir toi toi toi und kämpf dich weiter zurück ins Leben.
1: Danke, lieber Josef, fürs nette Gespräch.

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Back to the 70s. Racy hatte 1979 einen richtigen Knaller mit ihrem Song Some Girls. Eine Frau steht jetzt auch auf der Playlist bei mir. Sie kommt aus Dresden, ist hübsch und blutjung. Vielleicht auch deshalb bezeichnenderweise ihr Name Linda Jung. Mit Liebesbriefe weckt Linda auch Erinnerungen an das erste romantische Date, das bei mir zugegebenermaßen schon richtig lang zurückliegt.

Linda Jung liebt offenbar noch diese verstaubte Art der Kommunikation. Oder wird das Briefeschreiben vielleicht doch wieder salonfähig? Naja, im Zuge von Retro, Vinylplatten und Co. gar nicht so abwegig. Sollten aber Liebesbriefe doch nicht so ankommen, kann man es ja mit einem Kartenspiel versuchen.

Bube, Dame, König, der Titelsong des neuen Albums von Fantasy. Und Liane haben wir jetzt noch mit dabei. Küss mich, bis der Morgen kommt. Und natürlich auch der DJ Ötzi hat was Neues veröffentlicht. Verdammt, das sind unsere letzten Songs in der heutigen Ausgabe des DJ Music Club. Ich hoffe, Sie hatten wieder viel Spaß und Freude an den Songs, die ich ausgewählt habe. Und wir hören einander wieder in der nächsten Sendung. Bis dahin, bleiben Sie gesund und vor allem bleiben Sie glücklich. Ihr und euer Josef Treuer.

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1: Einen schönen Vormittag aus der Landesverkehrsmeldezentrale. Zurzeit ist der Verkehr auf der Brenner Autobahn und auf den Hauptdurchzugsstraßen in Südtirol störungsfrei. Weiterhin eine gute Fahrt.

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1: Hallo und herzlich willkommen zur Woche in Südtirol. Am Mikrofon begrüßt Sie David Gallmetzer. Eine für den 30. Mai in Gries am Brenner geplante Demonstration, die zu einer mehrstündigen Blockade der Brenner Autobahn führen wird, erhitzt die Gemüter. Die industriellen Vereinigungen der Region Trentino-Südtirol zeigt sich besorgt und warnt vor schwerwiegenden Auswirkungen auf die Mobilität der Personen, die Wirtschaft und die Logistik. Kritik kommt auch vom Hoteliers- und Gastwirteverband. Gerade das Wochenende nach Pfingsten zählt laut HGV-Präsident Klaus Berger zu den verkehrsreichsten des Jahres. Der Heimatpflegeverband zeigt sich dagegen irritiert über die scharfen Reaktionen. Eine zeitlich begrenzte Demonstration löse sofort politische Interventionen aus, während die dauerhafte Belastung der Anrainerinnen und Anrainer seit Jahrzehnten hingenommen wird. Das offenbare laut Verbandsobfrau Claudia Bleikner eine deutliche Schieflage. Auch der Dachverband für Natur- und Umweltschutz zeigt sich solidarisch mit der Bevölkerung der Gemeinde Gries am Brenner und deren Bürgermeister. Aus Sicht von Verbandspräsidentin Elisabeth Ladinzer sind die gesundheitlichen Belastungen und Gefahren durch den starken Transitverkehr über die Brennerachse ein Problem auf beiden Seiten der Grenze und betreffen die Anrainer sowohl in Nord- als auch in Südtirol gleichermaßen. Der Schock und die Trauer nach einem tragischen Radunfall in Bozen sitzen nach wie vor tief. Am Mittwoch kam in der Vittorio-Veneto-Straße die 46-jährige Anila Kurciani ums Leben. Die Frau saß auf ihrem Fahrrad, als sie von einem vorbeifahrenden Lastwagen erfasst wurde. Sie erlag noch an der Unfallstelle ihren schweren Verletzungen. Die betroffene Stelle und andere unsichere Bereiche sollen demnächst entschärft werden. Große Trauer herrscht auch in Klaus nach dem tragischen Unfalltod von Helmut Gasser. Der 50-jährige ist am Donnerstag bei einem Backerunfall in seinem eigenen Weinberg tödlich verunglückt. Gasser war am Abend nicht nach Hause zurückgekehrt. Am nächsten Morgen suchte seine Frau den Weinberg auf und schlug Alarm. Der 50-Jährige lag unter dem Kleinbagger, der im steilen Gelände umgekippt war. Die Südtiroler Milchwirtschaft zieht für 2025 eine stabile Bilanz. Die Milchliefermenge stieg um 2,7% auf 375 Millionen Kilogramm. Der Umsatz erreichte 747 Millionen Euro und auch der Milchpreis legte leicht zu. Gleichzeitig bleiben steigende Kosten und zunehmender Wettbewerbsdruck eine Belastung für die Betriebe. Positiv bewertet wird zudem die erste nationale TV-Präsenz der Südtiroler Milch, die laut Sennereiverband die Qualität der Produkte und die Arbeit der Bauern stärker sichtbar gemacht hat. Südtirol erreichte im Vorjahr erstmals eine Erwerbstätigenquote von 80% bei den 20- bis 64-Jährigen und erfüllt

0: Rückgangs häufiger verunreinigt als angenommen. Das Phänomen hängt mit der lokalen Geologie und dem Rückgang von Eis zusammen und betrifft Quellen, die aus Gletschern, Blockgletschern, jungen Moränen und Schuttkegeln hervorgehen. Eine Studie hat das Wasser von 80 hochgelegenen Quellen in verschiedenen Gebirgsgruppen der zentralen Ostalpen untersucht. Und die Wartezeiten im Gesundheitswesen entwickeln sich weiter positiv. Der Angebotsindex ist in allen Leistungsbereichen seit 2024 deutlich gestiegen, während die Terminanfragen gleichzeitig um rund 10% zugenommen haben. Laut Gesundheitslandesrat Hubert Messner ist dies auf ein umfassendes Maßnahmenpaket zurückzuführen, das von besserer Terminsteuerung bis zur Ausweitung von Leistungen reicht. Und das war auch schon wieder die Woche in Südtirol. Machen Sie es gut, bis zum nächsten Mal.
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Wenn man an die großen Stimmen der Volksmusik denkt, fällt unweigerlich der Name Oswald Sadler. Der Südtiroler Sänger hat mit seiner warmen, charaktervollen Stimme Generationen von Menschen berührt, mit Liedern, die von Heimat, Glauben, Liebe und innerer Stärke erzählen. Geboren und aufgewachsen in Kastelruth, inmitten der gewaltigen Kulisse der Dolomiten, wurde Oswald Sadler die Musik beinahe in die Wiege gelegt. In seiner Familie wurde seit jeher gesungen und musiziert, und obwohl er sich anfangs lieber im Hintergrund hielt, war sein Weg vorgezeichnet. 1975 war er Mitbegründer der Gruppe, die Volksmusikgeschichte schreiben sollte, die Kastelruther Spatzen. 18 Jahre lang prägte er den unverwechselbaren Klang der Formation, sammelte mit ihr Gold- und Platinauszeichnungen, 2 Siege beim Grand Prix der Volksmusik, mehrere Spitzenplätze bei der ZDF-Hitparade und 2 goldene Stimmgabeln. 1993 schlug er ein neues Kapitel auf und startete seine Solokarriere mit erstaunlichem Erfolg. Seine Lieder wurden zu Spiegelbildern seiner Seele, ehrlich, bodenständig, naturverbunden und tiefgläubig. Neben seiner Tätigkeit als Sänger bewirtschaftet Oswald Sadler bis heute den Hof in Südtirol gemeinsam mit seiner Frau Alma und den Söhnen Daniel und Ivan. Die Verwurzelung im echten Leben verleiht seiner Musik jene Glaubwürdigkeit, die so viele Menschen schätzen. Oswald Sadler, eine Legende der Volksmusik.

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2: Eine Hochzeit zählt zu den bedeutendsten Ereignissen im Leben zweier Menschen. Hochzeitsbräuche haben sich, so wie viele, im Laufe der Zeit etwas verändert, denn die heutigen sind mit denen von früher kaum zu vergleichen. Geheiratet wurde bis Mitte des 20. Jahrhunderts meistens an einem Montag, Dienstag oder an einem Donnerstag, vor allem in den Wintermonaten und in der Fasnachtszeit. In der Advents- und Fastenzeit war es nicht möglich. Heute wird als Heiratstermin gerne ein Samstag im Wonnemonat Mai oder im Frühherbst gewählt. Der Samstag war früher von den Geistlichen ungern gesehen, da das unheilige Feiern und Tanzen bis in die Mitternacht in den Sonntag hinein nicht zu vereinbaren waren. Wenn zwei Menschen sich zum Heiraten entschließen, wird der Brauch, bei den zukünftigen Schwiegereltern um die Hand der Frau anzuhalten, immer noch gepflegt. Kirchlich geheiratet wird heute meist am späten Vormittag oder am Nachmittag in der Heimatkirche der Braut. Die Brautleute begeben sich für die kirchliche Trauung zu einem Geistlichen und besprechen die Hochzeitsvorbereitungen und die Gestaltung der Hochzeitsmesse. Früher nannte man es in den Wieden gehen und das Brautexamen machen. Heute besuchen sie vor der kirchlichen Trauung einen Ehevorbereitungskurs. Es gibt auch noch viele weitere Hochzeitsbräuche. Die Kotzenmusik, das Aumochen, der Brautschnaps, das Brautvieren, das Brautstählen oder die Gunkel. Etwas Besonderes ist auch das Myrtenkranzl der Hochzeit. Es wird gerne auch an die Tochter für die Erstkommunion weitergegeben.
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4: Guten Nachmittag aus der Landesverkehrsmeldezentrale. Auf der Brenner-Autobahn in Richtung Norden zwischen Brixen und Sterzing Kolonnenverkehr wegen Überlastung. Gute Fahrt.

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1: Es gab 7 Sünden, 7 Zwerge und an 7 Tagen wurde die Welt geschaffen. Oder waren es doch vielleicht 8?

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1: Aktuelle Meldung aus der Landesverkehrsmeldezentrale. Auf der Brennerautobahn in Richtung Norden zwischen Bozen Nord und Klausen 2 Kilometer Stau wegen Überlastung. Allen unterwegs eine sichere Fahrt.
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1: Hier ist die Landesverkehrsmeldezentrale. Guten Nachmittag. Brenner Autobahn in Richtung Süden im Bereich Buntigel bis Mautstelle Sterzing müssen Sie derzeit mit Verzögerungen rechnen. Allen unterwegs eine sichere Fahrt.

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1: Hier ist die Landesverkehrsmeldezentrale. Guten Nachmittag. Brenner Autobahn in Richtung Norden zwischen Neumarkt und Bozen Süd. Kolonnenverkehr wegen Überlastung. Allen unterwegs, eine sichere Fahrt.

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1: Guten Abend aus der Landesverkehrsmeldezentrale. Hinweis für morgen. Schnellstraße Mebo. Vom Montag 9 Uhr durchgehend bis Donnerstag 18 Uhr ist in Richtung Bozen zwischen der Ausfahrt Industriezone Bozen Süd und der Ausfahrt Brenner Autobahn wegen Montage eines neuen Verkehrsschildes nur eine Fahrspur befahrbar. Die Ausfahrt Industriezone Bozen Süd ist gesperrt. Gute Fahrt.

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